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1: Im Studio Colin Mock. Deutschland steht nach einem 2:1-Sieg gegen die Elfenbeinküste vorzeitig in der K.O.-Phase der WM. Mann des Spiels war Dennis Undaf. Als Einwechselspieler schoss er nach dem Pausenrückstand beide deutschen Tore. Er sagte nach dem Spiel im ZDF:
2: Wie ich das mache? Keine Ahnung. Ich stehe richtig. Versuche mein Selbstbewusstsein auf den Platz zu bringen. Weiß, dass ich in jedem Spiel treffen kann. Vor allem mit diesen überragenden Mitspielern sowieso. Die machen es mir einfach und ja, versuche einfach nur da zu sein.
1: Weil sich Curaçao gegen Ecuador einen Punkt erkämpft hat, ist Deutschland außerdem auch Festgruppensieger. Außerdem haben die Niederlande 5:1 gegen Schweden gewonnen. Dienstag will die Rentenkommission der Bundesregierung ihre Vorschläge unterbreiten. Jetzt sind erste Details durchgesickert. Eine Rente mit 70 soll erst in den 2090er Jahren eingeführt werden, berichten ARD und Bild am Sonntag. Außerdem sollen auch Beamte in die Rentenversicherung eingegliedert werden. Das Wohngeld soll gekürzt werden. Sehr bitter, aber nicht anders machbar, sagt Bauministerin Huberts. Sie verteidigte die Pläne in der Rheinischen Post. Mehr von Hanna Messerschmidt.
3: Die SPD-Politikerin begründet die Einschnitte mit der schwierigen Haushaltslage. Die Kürzungen beim Wohngeld werden alle bisherigen Empfänger betreffen, sagt sie. Ein Drittel der Haushalte wird künftig komplett leer ausgehen. Betroffen sind unter anderem Wohngeldempfänger, die wegen ihres Einkommens bisher gerade noch antragsberechtigt sind. Durch die Einschnitte könnten Bund und Länder 2 Milliarden Euro einsparen.
1: Der Iran hat die Straße von Hormuz eigenen Angaben nach wieder für den Schiffsverkehr gesperrt. Das Regime in Teheran reagiert auf israelische Angriffe im Libanon. In einem Rahmenabkommen mit den USA war ein Ende der israelischen Attacken Bedingung für weitere Verhandlungen. Solarstrom hat in Deutschland in den letzten Jahren fossile Energieimporte im Wert von mehr als 20 Milliarden Euro ersetzt. Das hat der Bundesverband Solarwirtschaft ausgerechnet. Laut einer YouGov-Umfrage sind im Übrigen 7 von 10 Deutschen dafür, die erneuerbaren Energien weiter auszubauen.
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4: Mit KI-Support. Meist klar geht's in den Morgen, aber im Westen wird's schon nass mit kräftigem Regen und Gewittern. Das zieht rüber Richtung Mitte. Tagsüber bleibt's oft sonnig und richtig heiß, im Norden etwas angenehmer, dazu kommen ab und zu Schauer und Gewitter durch, später auch in den Bergen. Die Höchstwerte liegen zwischen 24 und 38 Grad. Morgen erst wieder viel Sonne, dann in der Mitte und im Süden öfter Gewitter, maximal bis 38 Grad.

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Habt ihr euch damit schon mehr Racht besahen? Na nett, hör ich zu, ich komm von Burg Knichtelstahl. So Bauwerk ist kein Klacks und ich gehör dazu, ich bin nämlich Burgführer Max. Ich führe euch die Treppen rauf und droh, hier meine Legitimation vom Deutschen Reisebüro. Stellt euch vier, draußen wär's Sommer, draußen ist heiß, draußen ist schwül, kommt rein in die Burg, da drin ist kühl. Passt auf, hier am Eingang, da wird's ein wenig eng, da bezahlt ihr erst einmal eure paar Eintrittspfängen. Ihr müsst immer dran denken, mein Nördl, beim Burgbau kam Sallings Rinderblut, Eiweiß und Quark. Und ihr bezahlt, das ist recht und gut, jetzt durch die Bank eine Mark. Kinder, Rentner und Student, die zahlen ja die Hälfte, die sparen 50%. Reisegruppen zahlen an Block, Ansichtskarten gibt's im ersten Stock, Briefmarken gibt's heute nicht, die Postfrau ist krank, die grunzt im Bett. Bei kleinen Kindern unter einem Gar machen wir keinen großen Mist, die haben die Burgbesichtigung für immer sist. Sehr verehrte Reisegruppe, bitte Ruhe. Absolute Ruhe, keinen Krawall, ihr seid hier mit mir in der vordersten Hall. 777 Gar besteht die Heier, erbaut hat sie Sallings Franz Traugott, der edle Speier. In der ganzen Burg keine Öfen, offenes Feuer, immer hundekalt. So war's im ersten Kastell im großen sächsischen Miri-Quittiwald. Hier haben sich die Ritter zum dritten Kreuzzug versammelt, sei im Waldrand gerammelt, ist Wald ist vergammelt und wie bei den Bauern ist Korn wurde knapp, haut die Corona nun dort diese Dürgen ab. Keiner kam wieder, alle sei sie geblieben, dort zum Leben gar anno 1307. 24 Pfarr standen in der Burg auf der Garage. Ich wollte sagen, in der Burg im Stall. Ist spitzbunkebaurisch in der hintersten Hall, das war schon ein bisschen teurer. Ich kann euch sagen, hätten Sallings den Meierer es so wie heute im fetten Feierabendstundenlohn von 7 bis 10 Mark geschwommen, wär's 1425 niemals zum großen Bauernkrieg gekommen. Der letzte Ritter war Kunst von Knichtel, wirklich ein ganz durchtriebenes Frischtel. Zur einen Hälfte Ritter, zur anderen Hälfte Reiber. Fressen, saufen, Dundu und knallharte Weiber. Die Kaufleute überfallen im finstern Busch. Der Kaiser gegenüber, der große Gusch. Naja, er war mit dem Kurfürst ein bisschen verschwagert. Aufrachte Bauern haben ihn ausgeraucht. Vom Burgfried runter auf die Zugbrücke knallt. Das gab ihn in den Rast. Klatsch, Quatsch, im Nu war er eiskalt. Fuchs und Luchs hatten ihn gefressen unter der Hand und dadurch kam die Dollwut zu uns ins Land. Die Menschen, die Tiere, die wurden wilde und an Kunst sei Witfra, der Mechthilde, die hat gelappt wie im Spack die Made und die ließ sich anbauen eine kleine, für gewisse Zwecke, Liebeskemenade. Ihr Urenkel war Kunst von Knüchtel, Louis de Willy, erster Spion beim Feldherrn Dully. Ausgestorben der großen Bast, die gab im 30-jährigen Krieg dann Knichtel geschmaßen Rast. Hinterher haben die Schweden die Burg geschlaft, Graf Moritz von Sachsen hat sie spottbillig in der Biba gekauft. Er war Freimaurer, er hat ihm gekrempelt, alles ihm gebaut im Barock, das brachte Moritz einen Battelstock. Seine Frau, Freifrau Kunigunde Malvine, trug unter der Rockschieß drei Krioline. Die konnte verfett, bloß quart durch das Tier. So was kam im Rokoko öfters mal vier. Aber sonst gekleidet in Samt und Seide, der Rücke schneeweiß, gepudert mit Kreide und drunter war der Nischel voll Leis. Der letzte Burgherr kriegt bei König Grätz, eins mit dem Gewehrkolm, Quatsch, Quatsch, qua über den Dez. Sei Grobstahl ist auch auf Burg Knichtelstahl zu sagen. Dahinterher, wie gesagt, war Burg Knichtelstahl Privatbesitz von einem Brusthalterfabrikant. Der ist 1945 auf und davor gerannt. Aber da damit war es mit Knichtelstahl nicht aus. Wir machten ein Museum draus. Wir waren von früh bis oben auf der Achs. Wir, da dabei war auch ich, Burgführer Max. Ich bin Burginventar mit Altersrente. Sehr verehrte Reisegruppe, damit ist meine Burgführung zu Ende. Wer hinaus wollt, geht hier durch den Mittelgang, der führt direkt ins Burgrestaurant. Ein kräftiges Mittagessen hat nach so einer Burgführung noch niemand verdrossen, aber heute ist es zu, wegen Renovierung geschlossen. Dein Ratskeller kennt ihr auch nicht. Geschlossen wegen Inventur, ist Braustiebel macht auf erst ab 17 Uhr. Im Waldhaus, da war die direkt, im Waldhaus war der Retterade nicht mehr dicht.
Jetzt hat die Hygiene geschlossen, die kennt ihr gar nicht. Macht während dein Mittagessen keinen großen Sims, geht ins Konsum, kauft euch ein paar Keks, zur Not geht es an. Wenn er heimkommt, macht Reklame von uns und von Service der Boy Knichtelstahl. Erzählt auch von mir, denn ich studiere trotz meines Alters als Bootführer nebenbei noch Fremdsprachen. Es fällt mir schwer, aber ich habe Hoffnung, es wird schön. Kommt der nächstes Jahr wieder, sage ich nicht mehr auf Deutsch auf Wiedersehen, sage ich entweder auf Französisch oder auf Italienisch. Au revoir und arrivederci.

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0: So, große Ehre. Also ganz herzliches Glück auf, ihr Leute. Der Erzgebirgischen Bussen des Suwan mir genannt. Und wir singen die Lieder von unserem Erzgebirgischen Heimatland. Und links mal falsch und einer richtig. Es kommt von Herzen und das ist wichtig. So, wir haben gehört, Giesel war es, hä? Ja, ja. Feiert nur heute ihren 30. Euro Geburtstag. Also, liebe Giesel, wir bleiben gleich mal hier dran, wir tun uns nicht durch die Massen kämpfen. Alles Gute zum Geburtstag, viel Gesundheit, ein langes Leben und alles, was du selber wünschst.
1: Mappen. Also, ich schließe mich den Glückwunsch meines Vorredners an. Ich wünsche dir alles Gute, Glück, Gesundheit, Schaffenskraft, allzeit gute Fahrt, ein paar Pfänge Einzelnes. Bleibe immer froh und heiter mit der Spatz am Blitz ab, leider. Habe ich noch was vergessen? Was sagen wir immer noch? Ach so, und allzeit jetzt im Schlitz.
0: So, liebe Freunde der Nacht, liebe Giesel, ich suche zum Beispiel ein paar Sparkuschen Kämmerjahrschuhe, aber der Rest deiner Gesellschaft, wo kommen die alle so her?
2: Aus Bremen.
0: Aus Bremen? Ja. Rand Berlin. Was heißt Rand? Zwänz ist doch nicht Rand Berlin, hat sie kein Mist. Was ist Rand Berlin? Das wollte ich ja bloß wissen. Aber wie gesagt, für alle, die uns nicht kennen, also wir zwei sei ja der Meinung, dass alles, was nördlich ist, von Esiedel schon Preußen sei. Also gehört ja auch schon Kams dazu. Das heißt eigentlich immer, Kams wäre das Tor zum Erzgebirge. Ich sage mir immer, Kams ist eigentlich der Vorhof zur Hölle, nördlicherseits. Und es gibt ja auch nicht umsonst einen alten Spruch, da du heißt, Gott schütze mich vor Eis und Schnee und dem Nummernschild mit C. Grüße ihr.
3: Ja. Euer
0: Und wo wir jetzt einmal bei den Preußen waren, kennt ihr eigentlich den Unterschied zwischen einem 120 Kilogramm schweren Erzgebirger und einem 120 Kilogramm schweren Preußen? Ist eine ganz einfache Sache. Der 120 Kilogramm schwere Erzgebirger ist ein gestandener Mann und der 120 Kilogramm schwere Preuße ist eine fette Sau. Und wisst ihr auch, warum die Weibsen von den Preußen so kleine Brüste und so große Brustwarzen haben? Das ist auch eine ganz einfache Sache, weil die Männer von den Preußen so kleine Hände und so eine große Schnauze haben. Große Ehre, große Ehre. Ich war auch vor kurzem war ich auch auf Lehrgang in Chemnitz-Grünau, war ich, also ihr merkt, ich bin öfters im Ausland. Dort in Grünau hat ein Lehrgang heute ganz hoher Kamser Professor gehalten, hat dort auch dementsprechend den Nuss hochgetragen. Wie es nur an ins Mittagessen ging, bin ich auf in der Mensa, hat meinen Teller in der Hand, habe irgendwo geguckt, ob irgendwo noch ein Platz frei war. Bloß beim Professor am Tisch war noch eins frei, habe ich mich mit nahe gesetzt. Auf einmal hört er auf mit Katschen, die Gurbe fliegt aus der Gusch, da rutscht zurück und guckt mich ganz abwertend von unten bis oben an. Und auf einmal spricht er zu mir: Seit wann frisst denn das Schwein beim Adler? Oh, ich sag, Herr Professor, machen Sie sich keinen Kopf. Ich fliege ja schon wieder. Jedenfalls war ich ja letztens im Krankenhaus, hatten sie mir auf mein Zimmer einen Kamser mit reingelegt. Der Chefarzt musste schon immer beschmunzeln, weil wir haben uns nur gegenseitig hochgenommen. War eine ganz interessante Sache, warum der Kamser drinnen lag. Der dort nämlich ganz schlecht hören und dort auf eine Spenderuhr warten. Ja, dann wollten sie ein neues Ohr nahe transplantieren. Eines Tages kam der Chefarzt und sagt: Pass auf, mein Freund, wir haben für dich ein Ohr gefunden. Ich musste aber leider mitteilen, dass das Ohr von einem Erzgebirger ist. Na, spricht der Kamser, so ein Scheißdreck. Da warte ich nur seit gar und Tore für ein neues Ohr, nur habt ihr endlich eins gefunden. Und nun ist einer vom Erzgebirger. Ja, spricht er, wenn ich dann aber wieder richtig Herrn kenne, dann gehe ich deinen Kuhhandel gerne ein. Er dort nur stehenden Fußes der OP-Papiere unterschreiben. Gleich früh am nächsten Morgen bei Zeiten ging es ab in den Operationssaal. Da haben sie nur das neue Ohr nahe geschmiedet. 3 Tage später kam der Chefarzt wieder zu mir. Ich sagte mir, sag mal, was habt ihr denn mit meinem Kollegen gemacht? Dann habt ihr mich schon entlassen. Oh, spricht der Chefarzt. Der Patient ist leider verstorben. Das Ohr hat den Körper abgestoßen.

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Ich unterhalte mich ja gerne mit meiner Frau. Aber meine Frau, die kennt nun immer, wenn ich gerade was anderes für hab, da will die sich mit mir auch wieder unterhalten. Und da hat die ein Lieblingsthema. Kunst. Ja, da heuchst du, wa? Kunst. Heute wieder, ich hatte schon die ganze Woche gesagt, also wir müssen zeitig mittig essen, danach ziehe ich mich an und dann geht's pinklich fort. Ich kann heute nicht gut sitzen bleiben. Wir haben auch pinklich gegessen, ich habe mich noch fertig gemacht, die Schuhe angezogen, wo ich zur Vorsicht hinaus war, 5 Stufen nur noch, kam sie hinterher, da wollte ich sich mit mir wieder unterhalten über das Thema Kunst. Na, ich sag jetzt nicht, ich hab's doch gesagt, heute geht's pinklich fort, ich kann mich beim besten Willen jetzt nicht groß mit dir unterhalten. Sie können's nicht lösen. Sie müssen das Thema wieder anfangen. Kunst aber ruhig noch das bisschen Aufwaschwerk machen, sagt sie.

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0: So, liebe Freunde der Nacht, wir kommen jetzt zum Höhepunkt unserer Erzgebirgsrundreise. Da wollen wir mal in verschiedene Orte, Städte und Gemeinden vom Erzgebirg vorbeigucken. Ein wenig auf die Leute eingehen, die dort wohnen. Und wenn der Herr Kronau bereit wäre, hätte ich gesagt, machen wir los, Merten. Wo fangen wir an? Geht los.
1: Kann man gehen?
0: Ja, was?
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Liebe Festgäste, verehrter Jubilar, liebe Giesel, die beste Strophe kommt noch. Die hat schon Drex Gildo gesungen, das Beste kommt erst noch. Ja. Hat er gesungen, dann ist er gesprungen, sprach ich immer, nee. Friede sei in der Asche. Es gibt auch eine Strophe von Doom, die will ich eigentlich nicht vereinhalten. Das heißt, wir zwei, wir waren aus Thum. So richtig stimmt das nicht. Ich komme aus Thum, Ortsteil Jansbach. Die verrückten Thumer haben uns damals 1999 eingemeindet. Noch heute sind wir der Meinung, es war ein schrecklicher Irrtum, was da passiert ist. Wir haben das dann Thumer nie so richtig verziehen. Und heute gibt es auch noch eine Rivalität zwischen Thum und Jansbach. Wie gesagt, ich stamme von Jansbach, musste aber zu A nach Thum ziehen, weil ich die hohen Mieten in Jansbach nicht mehr bezahlen konnte. Das heißt ja nicht umsonst im Volksmund, auch Beverly Hills des Erzgebirges, Jansbach. Also ihr lieben Ärzte, hat euch vielleicht einen schönen Ruheplatz sucht hier für sein Alter. Jansbach ist sehr zu empfehlen. Fruchtbare Böden. Und wie gesagt, es gibt eine Strophe von Doom, ich will sie eigentlich nicht vierenthalten. Der Doomer selber singt sie nicht mit rum, das war der gleiche Herrn. Ich als Jansbach singe sie eigentlich gern mal vier. Und die Strophe von Doom geht nämlich so. Und den Doom der Dream, der Fraßserung der Riem. Kochen des Socken aus und machen einen Kaffee draus.

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3: Im Studio Colin Mock. Deutschland steht nach einem 2:1-Sieg gegen die Elfenbeinküste vorzeitig in der K.O.-Phase der WM. Mann des Spiels war Dennis Undaff. Als Einwechselspieler schoss er nach dem Pausenrückstand beide deutschen Tore. Er sagte nach dem Spiel im ZDF:
4: Wie ich das mache? Keine Ahnung. Ich stehe richtig. Versuche mein Selbstbewusstsein auf den Platz zu bringen. Weiß, dass ich in jedem Spiel treffen kann. Vor allem mit diesen überragenden Mitspielern sowieso. Die machen es mir einfach und ja, versuche einfach nur da zu sein.
3: Weil sich Curaçao gegen Ecuador einen Punkt erkämpft hat, ist Deutschland außerdem auch Festgruppensieger. Außerdem haben die Niederlande 5:1 gegen Schweden gewonnen. Dienstag will die Rentenkommission der Bundesregierung ihre Vorschläge unterbreiten. Jetzt sind erste Details durchgesickert. Eine Rente mit 70 soll erst in den 2090er Jahren eingeführt werden, berichten ARD und Bild am Sonntag. Außerdem sollen auch Beamte in die Rentenversicherung eingegliedert werden. Das Wohngeld soll gekürzt werden. Sehr bitter, aber nicht anders machbar, sagt Bauministerin Huberts. Sie verteidigte die Pläne in der Rheinischen Post. Mehr von Hanna Messerschmidt.
5: Die SPD-Politikerin begründet die Einschnitte mit der schwierigen Haushaltslage. Die Kürzungen beim Wohngeld werden alle bisherigen Empfänger betreffen, sagt sie. Ein Drittel der Haushalte wird künftig komplett leer ausgehen. Betroffen sind unter anderem Wohngeldempfänger, die wegen ihres Einkommens bisher gerade noch antragsberechtigt sind. Durch die Einschnitte könnten Bund und Länder 2 Milliarden Euro einsparen.
3: Der Iran hat die Straße von Hormuz eigenen Angaben nach wieder für den Schiffsverkehr gesperrt. Das Regime in Teheran reagiert auf israelische Angriffe im Libanon. In einem Rahmenabkommen mit den USA war ein Ende der israelischen Attacken Bedingung für weitere Verhandlungen. Solarstrom hat in Deutschland in den letzten Jahren fossile Energieimporte im Wert von mehr als 20 Milliarden Euro ersetzt. Das hat der Bundesverband Solarwirtschaft ausgerechnet. Laut einer YouGov-Umfrage sind im Übrigen 7 von 10 Deutschen dafür, die erneuerbaren Energien weiter auszubauen.
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6: Mit KI-Support. Viele Wolken und teils kräftiger Regen mit Gewittern sind gerade unterwegs. Daneben gibt's aber auch Ecken mit Sonne und länger trockenem Wetter. Später wird's in der Mitte und im Süden nochmal ziemlich gewittrig, vereinzelt auch heftig. Dazu Topwerte von 24 bis 37 Grad und in Gewitternähe kann es Sturmböen geben. Morgen erst freundlich, später mehr Wolken und im Süden öfter Schauer und Gewitter, maximal bis 38 Grad.

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2: So, liebe Freunde der Nacht, ein Lied möchten wir noch singen. Wir haben eine alte Tradition, wir machen nur auch schon seit 1960 Musik. Und da hat sich das ein wenig rausgebildet. Ihr habt vor uns gemerkt, wie wir reingekommen sei. Oder angefangen haben, besser gesagt. Heute sind wir ja nicht reingekommen. In diesem Sinne. Wir haben mit dem Steigermarsch angefangen. Und so eine Ausfahrt, ich suche ganz bewusst Ausfahrt. War ja der Bike mal im Schacht, egal ob er Leftlad oder Steig, der fährt ja immer. Das hängt ja mit den Lettern zusammen, die so heißen. Und deshalb so eine Ausfahrt noch einmal der Steigermarsch. Ich denke, man kann den Steigermarsch gar nicht oft genug voll Stolz und Ehrfurcht singen. Wenn man bedenkt, was unsere Vorväter im Schacht vollbracht haben, zu welchen Bedingungen die gehabt haben. Die Bedingungen waren sogar noch schlechter wie in der Arztpraxis. Und ich hoffe doch, ihr feiert heute noch ein bisschen, trinkt vielleicht noch das eh oder andere Bier, Schnaps, Wasser, Wein, Klosterfrau, Melissengeist, was weiß ich. Und dafür möchte ich euch noch den alten Trinkspruch aus dem Schacht wieder auf den Weg geben. Da heißt, rostig wird des Hundes Schiene, wenn kein Hund draufläuft. Finster wird des Bergmanns Miene, wenn er ab und zu nicht säuft. Gott erhalte uns Kluft und Gänge und ein steifes Burgestänge. Klick auf!

Aber was mir auffiel, die Nachbarsfrau war nicht mit du. Und die ist sonst eh alles, was zu sagen gibt. Also hab ich mir ihren Mann gefragt, was mit der los wäre. Und da hat nun angefangen, sein ganzes großes, schweres Herz vor mir auszuschütten. Die Frau war nämlich beim Doktor gewesen und musste erst mal 3 Stunden anstehen, der jetzt im Frühling müssen sich auch noch andere Leute eine Grippe einfallen.

Also dann Trauer hat er sie kurz untersucht und dann mit einem Backel Tabletten wieder heimgeschickt. Daheim hat der Nachbar sie natürlich gefragt: Nu, was ist denn nun los mit dir? Naja, ich weiß auch nicht, das suche ich. Nu, der Doktor muss doch was gesagt haben. Na, ein bisschen was hat er schon gesagt. Nu, was hat er denn nun gesagt? Moment, ich hätte ein Porzellansyndrom. Ein Porzellansyndrom? Was soll denn das nun wieder sein? Weiß ich doch nicht. Na gut, dann Doktor schnapp ich mir mal. Und so kam's, dass er am nächsten Tag beine angerufen hat. Und fragt: Was ist denn nun das Porzellansyndrom? Und der Doktor meint: Ich wollt's ihrer Frau nicht so direkt sagen. Aber Porzellansyndrom heißt, ihre Frau hat nicht mehr alle Tassen im Schrank.

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1: Das ist so ein Ding mit allen Kirmes her. Naja, wo das letzte Mal bei mir, wir haben auch Hammerstaffer verwandt, ja. Wo die bei mir in Dolm zur Kirmes waren, da haben sie gefressen. Ich kann euch sagen, die haben nein geschafft, haben die. Oh, ich sag nur, wo ich immer gesagt, ach, früher war es auf der Kirmes noch ganz schön, da konnte man viel essen, hä? Da gab's Erdäppelkuchen, Streiselkuchen, Zuckerkuchen, Zimtkuchen, Gusskuchen, Äppelkuchen, Pflaumenkuchen. Da kam sie den Berg auf den Tisch und da konnte man sich den Bauch vollsacken. So war's doch, hä? Jetzt? Das Geschmand, was es jetzt gibt, die Buttercreme-Torte, Eierschecke, kalten Hund und weiß der Teufel, was es da alles gibt. Ja, ja, ja, ja. Ja. Weißt du was? Ich sag zur Frau, hast drauf, deinen billigen Kuchen, wo sie uns nicht schlacht wird, dann essen wir selber. Und das gute Gefratz kam am Besuch, müssen sie jetzt halt Speier gießen, geschwind wieder. Ja. Die Hammerstaffer, die haben gefressen, kann ich euch sagen. Ich sage zu meinem Mädchen, das wissen, wenn man nächstes Jahr auf der Hammerstaffer Kerms geht, dann kannst du da aber mal ein Gutes tun, dann kannst du da aber mal nein schaffen. Und die Kinder, die lassen sich das dann zweimal sagen. Die hat gegessen, bis es meiner Frau zu dumm war. Und ihr kennt doch, wenn, ihr wisst das doch ganz genau, wenn die Kinder nicht richtig parieren und man sitzt so gegenüber, dann tut man so unter den Tisch so traten, so gungsen. Und das hat meine Frau auch mit meinem Mädchen gemacht, wo es so viel war, so getraten. Aha, dachte sie. Aha, doch, mein Mädchen, ist aber noch nicht genug. Noch ein Stück Haar geholt und die Futterei, die ging wieder. Bis mir es zu dumm war, habe ich gleich mit alle beiden Füßen übergetragen. Da hat sie ein wenig gucken, da hat einen Kuchen hinlegen, da hat das wegschieben und sagt, Vater, mach mit mir, was du willst, mein Tolm, trat mir den Füßen weg, ich kann nicht mehr.

Tja, jedenfalls möchte ich euch auch noch eine kleine Geschichte erzählen. Ich habe vor uns mit der Preußen angefangen. Möchte damit aufhören. Jedenfalls müsst ihr euch vorstellen, es fährt der Zug von Berlin nach Krems, also praktisch von der Not ins Elend. In einem Abteil, sitzen 4 Personen, ein Erzgebirger, ein Preis, eine 18-Jährige und ihre Mutter. Der Zug fährt durch ein Tunnel, es war dunkel drin, ist ganz klar. Auf einmal hört man das Geräusch von einem Kuss und von einer Backpfeife. Oh. Was waren denn nur die einzelnen Personen denken? Ist eine ganz einfache Sache. Die 18-Jährige denkt, einer von deinen Beten, der Arztgebürger, der Preis, die wollten mich knutschen, haben meine Mutter erwischt und die hat eine paar gescheuert. Die Mutter denkt, einer von deinen Beten, der Arztgebürger, der Preis, die wollten meine Tochter knutschen, die hat sich das nicht gefallen lassen, dann gleich ein paar zurückgewinkt. Sehr viele Zugfahrer, ja, ich merke schon. Der Preuße denkt, oh, der Arztgebürger, der alte Sauhund, da wollte nur die 18-Jährige knutschen, die dachte, ich bies und hat mir ein paar gescheuert. Tja, aber was denkt unser Freund, der Arztgebürger? Das ist ganz einfach, der denkt, im nächsten Tunnel machst du noch einmal und hast dann Preußen noch einen Honor.

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0: Glück auf, ihr Leute. Schön, dass ihr sie eingeschaltet habt.
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Das ist für uns Kinder das Glück daheim.

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1: Im Studio Colin Mock. Deutschland steht nach einem 2:1-Sieg gegen die Elfenbeinküste vorzeitig in der K.O.-Phase der WM. Mann des Spiels war Dennis Undaf. Als Einwechselspieler schoss er nach dem Pausenrückstand beide deutschen Tore. Er sagte nach dem Spiel im ZDF:
2: Wie ich das mache? Keine Ahnung. Ich stehe richtig. Versuche mein Selbstbewusstsein auf den Platz zu bringen. Weiß, dass ich in jedem Spiel treffen kann. Vor allem mit diesen überragenden Mitspielern sowieso. Die machen es mir einfach und ja, versuche einfach nur da zu sein.
1: Weil sich Curaçao gegen Ecuador einen Punkt erkämpft hat, ist Deutschland außerdem auch Festgruppensieger. Außerdem haben die Niederlande 5:1 gegen Schweden gewonnen. Dienstag will die Rentenkommission der Bundesregierung ihre Vorschläge unterbreiten. Jetzt sind erste Details durchgesickert. Eine Rente mit 70 soll erst in den 2090er Jahren eingeführt werden, berichten ARD und Bild am Sonntag. Außerdem sollen auch Beamte in die Rentenversicherung eingegliedert werden. Das Wohngeld soll gekürzt werden. Sehr bitter, aber nicht anders machbar, sagt Bauministerin Huberts. Sie verteidigte die Pläne in der Rheinischen Post. Mehr von Hanna Messerschmidt.
3: Die SPD-Politikerin begründet die Einschnitte mit der schwierigen Haushaltslage. Die Kürzungen beim Wohngeld werden alle bisherigen Empfänger betreffen, sagt sie. Ein Drittel der Haushalte wird künftig komplett leer ausgehen. Betroffen sind unter anderem Wohngeldempfänger, die wegen ihres Einkommens bisher gerade noch antragsberechtigt sind. Durch die Einschnitte könnten Bund und Länder 2 Milliarden Euro einsparen.
1: Der Iran hat die Straße von Hormuz eigenen Angaben nach wieder für den Schiffsverkehr gesperrt. Das Regime in Teheran reagiert auf israelische Angriffe im Libanon. In einem Rahmenabkommen mit den USA war ein Ende der israelischen Attacken Bedingung für weitere Verhandlungen. Solarstrom hat in Deutschland in den letzten Jahren fossile Energieimporte im Wert von mehr als 20 Milliarden Euro ersetzt. Das hat der Bundesverband Solarwirtschaft ausgerechnet. Laut einer YouGov-Umfrage sind im Übrigen 7 von 10 Deutschen dafür, die erneuerbaren Energien weiter auszubauen.
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4: Mit KI-Support. Sonne und Wolken sind jetzt am Mittag im Mix, aber gerade in der Mitte kommt auch mal kräftiger Regen runter und es kann krachen. Bis zum Nachmittag bleibt's insgesamt heiß, im Norden eher trocken, weiter Richtung Süden sind Gewitter immer mal drin, teils heftig, die Höchstwerte liegen zwischen 24 und 37 Grad. Morgen meist sonnig, aber ab und zu wieder Schauer und Gewitter, maximal bis 38 Grad.

0: Machen wir mal den kleinen Rasen auf dem Fischelpark. Ja, wisst ihr, das sind ja auch mal ein paar alte Leute, die sind mit der Schwebebahn auf dem Fischelpark gefahren. Und wo das so über die Dinger drüber wegging, dann tut nicht die alte Mama, da macht das ein wenig Bauchkrabbeln. Ne? Alle mal wieder runtermachen. Und dann sagt die noch so, ey Gott, August, was wird denn nicht bloß, wenn das Ding mal runterfällt?
1: So, der Mom brauchst du keine Angst zu haben, das Vorgeld kriegst du bestimmt wieder.

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1: Im Studio Colin Mock. Deutschland steht nach einem 2:1-Sieg gegen die Elfenbeinküste vorzeitig in der K.O.-Phase der WM. Mann des Spiels war Dennis Undaff. Als Einwechselspieler schoss er nach dem Pausenrückstand beide deutschen Tore. Er sagte nach dem Spiel im ZDF:
2: Wie ich das mache? Keine Ahnung. Ich stehe richtig. Versuche mein Selbstbewusstsein auf den Platz zu bringen. Weiß, dass ich in jedem Spiel treffen kann. Vor allem mit diesen überragenden Mitspielern sowieso. Die machen es mir einfach und ja, versuche einfach nur da zu sein.
1: Weil sich Curaçao gegen Ecuador einen Punkt erkämpft hat, ist Deutschland außerdem auch Festgruppensieger. Außerdem haben die Niederlande 5:1 gegen Schweden gewonnen. Dienstag will die Rentenkommission der Bundesregierung ihre Vorschläge unterbreiten. Jetzt sind erste Details durchgesickert. Eine Rente mit 70 soll erst in den 2090er Jahren eingeführt werden, berichten ARD und Bild am Sonntag. Außerdem sollen auch Beamte in die Rentenversicherung eingegliedert werden. Das Wohngeld soll gekürzt werden. Sehr bitter, aber nicht anders machbar, sagt Bauministerin Huberts. Sie verteidigte die Pläne in der Rheinischen Post. Mehr von Hanna Messerschmidt.
3: Die SPD-Politikerin begründet die Einschnitte mit der schwierigen Haushaltslage. Die Kürzungen beim Wohngeld werden alle bisherigen Empfänger betreffen, sagt sie. Ein Drittel der Haushalte wird künftig komplett leer ausgehen. Betroffen sind unter anderem Wohngeldempfänger, die wegen ihres Einkommens bisher gerade noch antragsberechtigt sind. Durch die Einschnitte könnten Bund und Länder 2 Milliarden Euro einsparen.
1: Der Iran hat die Straße von Hormuz eigenen Angaben nach wieder für den Schiffsverkehr gesperrt. Das Regime in Teheran reagiert auf israelische Angriffe im Libanon. In einem Rahmenabkommen mit den USA war ein Ende der israelischen Attacken Bedingung für weitere Verhandlungen. Solarstrom hat in Deutschland in den letzten Jahren fossile Energieimporte im Wert von mehr als 20 Milliarden Euro ersetzt. Das hat der Bundesverband Solarwirtschaft ausgerechnet. Laut einer YouGov-Umfrage sind im Übrigen 7 von 10 Deutschen dafür, die erneuerbaren Energien weiter auszubauen.
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4: Mit KI-Support. Sonne und mal mehr, mal weniger Wolken sind heute Nachmittag am Start. Aber vom Osten über die Mitte bis in den Süden kann es vereinzelt richtig krachen mit kräftigen Gewittern. Vereinzelt auch mit Unwetter. In Gewitternähe sind Sturmböen drin. Dazu ist es brutal heiß mit 30 bis 37 Grad. Morgen erst oft sonnig, später wieder mehr Wolken und im Süden öfter Gewitter. Maximal bis 38 Grad.
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1: Im Studio Colin Mock. Deutschland steht nach einem 2:1-Sieg gegen die Elfenbeinküste vorzeitig in der K.O.-Phase der WM. Mann des Spiels war Dennis Undaff. Als Einwechselspieler schoss er nach dem Pausenrückstand beide deutschen Tore. Er sagte nach dem Spiel im ZDF:
2: Wie ich das mache? Keine Ahnung. Ich stehe richtig. Versuche mein Selbstbewusstsein auf den Platz zu bringen. Weiß, dass ich in jedem Spiel treffen kann. Vor allem mit diesen überragenden Mitspielern sowieso. Die machen es mir einfach und ja, versuche einfach nur da zu sein.
1: Weil sich Curaçao gegen Ecuador einen Punkt erkämpft hat, ist Deutschland außerdem auch Festgruppensieger. Außerdem haben die Niederlande 5:1 gegen Schweden gewonnen. Dienstag will die Rentenkommission der Bundesregierung ihre Vorschläge unterbreiten. Jetzt sind erste Details durchgesickert. Eine Rente mit 70 soll erst in den 2090er Jahren eingeführt werden, berichten ARD und Bild am Sonntag. Außerdem sollen auch Beamte in die Rentenversicherung eingegliedert werden. Das Wohngeld soll gekürzt werden. Sehr bitter, aber nicht anders machbar, sagt Bauministerin Huberts. Sie verteidigte die Pläne in der Rheinischen Post. Mehr von Hanna Messerschmidt.
3: Die SPD-Politikerin begründet die Einschnitte mit der schwierigen Haushaltslage. Die Kürzungen beim Wohngeld werden alle bisherigen Empfänger betreffen, sagt sie. Ein Drittel der Haushalte wird künftig komplett leer ausgehen. Betroffen sind unter anderem Wohngeldempfänger, die wegen ihres Einkommens bisher gerade noch antragsberechtigt sind. Durch die Einschnitte könnten Bund und Länder 2 Milliarden Euro einsparen.
1: Der Iran hat die Straße von Hormuz eigenen Angaben nach wieder für den Schiffsverkehr gesperrt. Das Regime in Teheran reagiert auf israelische Angriffe im Libanon. In einem Rahmenabkommen mit den USA war ein Ende der israelischen Attacken Bedingung für weitere Verhandlungen. Solarstrom hat in Deutschland in den letzten Jahren fossile Energieimporte im Wert von mehr als 20 Milliarden Euro ersetzt. Das hat der Bundesverband Solarwirtschaft ausgerechnet. Laut einer YouGov-Umfrage sind im Übrigen 7 von 10 Deutschen dafür, die erneuerbaren Energien weiter auszubauen.
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4: Mit KI-Support. Sonne und Wolken wechseln sich heute Abend ab, aber im Süden und Südosten können vereinzelt kräftige Schauer und Gewitter runterkommen. Da ist auch mal Unwetter drin. Sonst bleibt's oft trocken. In der Nacht beruhigt sich das langsam, es gibt weiter Wolken, aber weniger Gewitter. Die Tiefstwerte liegen bei 22 bis 10 Grad. Morgen erst freundlich mit Sonne, später mehr Wolken, dazu wieder Schauer und Gewitter, am heißesten bis 38 Grad.

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1: Im Studio Colin Mock. Deutschland steht nach einem 2:1-Sieg gegen die Elfenbeinküste vorzeitig in der K.O.-Phase der WM. Mann des Spiels war Dennis Undaff. Als Einwechselspieler schoss er nach dem Pausenrückstand beide deutschen Tore. Er sagte nach dem Spiel im ZDF:
2: Wie ich das mache? Keine Ahnung. Ich stehe richtig. Versuche mein Selbstbewusstsein auf den Platz zu bringen. Weiß, dass ich in jedem Spiel treffen kann. Vor allem mit diesen überragenden Mitspielern sowieso. Die machen es mir einfach und ja, versuche einfach nur da zu sein.
1: Weil sich Curaçao gegen Ecuador einen Punkt erkämpft hat, ist Deutschland außerdem auch fest Gruppensieger. Außerdem haben die Niederlande 5:1 gegen Schweden gewonnen. Dienstag will die Rentenkommission der Bundesregierung ihre Vorschläge unterbreiten. Jetzt sind erste Details durchgesickert. Eine Rente mit 70 soll erst in den 2090er Jahren eingeführt werden, berichten ARD und Bild am Sonntag. Außerdem sollen auch Beamte in die Rentenversicherung eingegliedert werden. Das Wohngeld soll gekürzt werden. Sehr bitter, aber nicht anders machbar, sagt Bauministerin Huberts. Sie verteidigte die Pläne in der Rheinischen Post. Mehr von Hanna Messerschmidt.
3: Die SPD-Politikerin begründet die Einschnitte mit der schwierigen Haushaltslage. Die Kürzungen beim Wohngeld werden alle bisherigen Empfänger betreffen, sagt sie. Ein Drittel der Haushalte wird künftig komplett leer ausgehen. Betroffen sind unter anderem Wohngeldempfänger, die wegen ihres Einkommens bisher gerade noch antragsberechtigt sind. Durch die Einschnitte könnten Bund und Länder 2 Milliarden Euro einsparen.
1: Der Iran hat die Straße von Hormuz eigenen Angaben nach wieder für den Schiffsverkehr gesperrt. Das Regime in Teheran reagiert auf israelische Angriffe im Libanon. In einem Rahmenabkommen mit den USA war ein Ende der israelischen Attacken Bedingung für weitere Verhandlungen. Solarstrom hat in Deutschland in den letzten Jahren fossile Energieimporte im Wert von mehr als 20 Milliarden Euro ersetzt. Das hat der Bundesverband Solarwirtschaft ausgerechnet. Laut einer YouGov-Umfrage sind im Übrigen 7 von 10 Deutschen dafür, die erneuerbaren Energien weiter auszubauen.
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4: Mit KI-Support. Teils klar und erstmal oft trocken, aber in der Mitte und im Süden klingen Schauer und Gewitter nur langsam ab und können später nochmal kurz aufflammen. In der Nacht gehen die Werte runter auf 22 bis 10 Grad. Morgen gibt's viel Sonne, ab und zu ziehen aber auch mehr Wolken durch und vor allem Richtung Süden sind wieder Schauer und Gewitter drin, bei maximal 38 Grad.
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3: Im Studio André Glatzel. Die Vorschläge für eine Rentenreform sind noch nicht mal offiziell vorgestellt, da kommt schon Kritik. Sozialverbände oder auch die Linke befürchten Rentenkürzungen. Fabian Hoffmann mit mehr.
4: Vom Deutschen Institut für Wirtschaftsforschung heißt es, die Vorschläge lösen nicht die großen Probleme, wie etwa Altersarmut oder dass die junge Generation stark belastet wird. Laut Medienberichten empfiehlt die Rentenkommission der Bundesregierung unter anderem, das Rentenalter Stück für Stück anzuheben. Außerdem sollen mehr Menschen in die Rentenkasse einzahlen, zum Beispiel auch Abgeordnete und Selbstständige. Die Rentenkommission übergibt der Regierung am Dienstag ihre Vorschläge für eine Reform.
3: Die Verhandlungen zwischen den USA und dem Iran um ein Friedensabkommen sind abgebrochen worden. Der Grund? Störfeuer von US-Präsident Trump, Uwe Schimonek.
5: Trump hatte dem Iran auf seinem Online-Netzwerk mit neuen Militärangriffen gedroht. Teheran müsse verhindern, dass die verbündete Hisbollah-Miliz im Libanon Probleme macht, sonst werde man den Iran erneut sehr hart angreifen. Laut staatlicher Nachrichtenagentur IRNA verließ die iranische Delegation danach das Hotel in der Schweiz. Beide Seiten hatten Mitte der Woche schon eine Absichtserklärung geschlossen mit reichlich Zugeständnissen für den Iran. Vieles ist aber noch offen, etwa das iranische Atomprogramm.
3: Gesundheitsexperten schlagen Alarm. Deutschland ist auf extreme Hitzewellen nicht vorbereitet. Die Deutsche Allianz Klimawandel und Gesundheit warnt im Extremfall vor Zehntausenden Toten. Bündnischef Herrmann sagt, dass viele das Thema Hitzeschutz auf dem Zettel haben, aber trotzdem noch zu wenig investiert und umgesetzt wird. In Berlin und Teilen Brandenburgs haben Unwetter für einige Schäden gesorgt. Neben gefluteten Straßen und Kellern gab es auch im ÖPNV Probleme. Mehrere S- und U-Bahnen konnten zeitweise nicht fahren. Die Berliner Feuerwehr meldete rund 250 Einsätze. Ernsthafte Verletzungen gab es nach bisherigen Angaben nicht. Spanien ist bei der Fußball-WM auf dem Weg in die K.O.-Runde. Nach dem 0:0-Patzer gegen Kap Verde ließ der Mitfavorit gegen Saudi-Arabien nichts anbrennen und feierte einen klaren 4:0-Erfolg.
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6: Mit KI-Support. Teils klar und erstmal oft trocken, aber in der Mitte und im Süden klingen Schauer und Gewitter nur langsam ab und können später nochmal kurz aufflammen. In der Nacht gehen die Werte runter auf 22 bis 10 Grad. Morgen gibt's viel Sonne, ab und zu ziehen aber auch mehr Wolken durch und vor allem Richtung Süden sind wieder Schauer und Gewitter drin, bei maximal 38 Grad.

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